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1: 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Es ist 3 Uhr.
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2: Im Studio Gisa Weber. Unentschieden beim Klopp-Einstand. Die deutsche Fußballnationalmannschaft hat in der Nations League auswärts 1:1 gegen die Niederlande gespielt. Noch 2 weitere Partien gibt es in der Länderspielpause. Am Sonntag gegen Griechenland und kommenden Donnerstag gegen Serbien. Der Tankrabatt soll heute die letzten beiden Hürden nehmen. Bundestag und Bundesrat entscheiden über das Gesetz. Wenn beide grünes Licht geben, kann der Tankrabatt zum 1. Oktober in Kraft treten. Wie schon im Sommer sollen die Preise von Benzin und Diesel um 17 Cent pro Liter runtergehen. Der Bundesrat soll außerdem das Go geben für das antragslose Kindergeld. So sollen Eltern von Bürokratie entlastet werden. Weiteres Thema sind strengere Haftungsregeln für E-Scooter. Der Bundestag berät in einer Aktuellen Stunde über die Sicherheit und Kontrolle von KI-Systemen. Die deutsche Wirtschaft wächst deutlich kräftiger als bisher erwartet. Die Forschungsinstitute haben ihre Prognose auf 1,3% angehoben. Und das trotz anhaltender Krisen wie dem Iran-Krieg. Im Frühjahr hatten die Experten noch mit einem Wachstum von 0,6% gerechnet.
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1: 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Es ist 4 Uhr.
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4: Im Studio Gisa Weber. Die deutsche Fußballnationalmannschaft hat im ersten Länderspiel unter Jürgen Klopp als neuen Bundestrainer unentschieden gespielt. 1:1 trennte sich das Team in der Nations League in Amsterdam von den Niederlanden. In dieser Länderspielpause stehen noch zwei weitere Partien an, gegen Griechenland und Serbien. Bundestag und Bundesrat wollen heute den Weg für günstigeres Tanken freimachen. Sie stimmen über den Tankrabatt der Bundesregierung ab. Ab 1. Oktober sollen Benzin und Diesel dann um 17 Cent pro Liter günstiger werden. So einen Rabatt hatte es im Mai und im Juni schon einmal gegeben. Außerdem haben Bundestag und Bundesrat noch viele andere Themen auf dem Zettel. Unter anderem soll der Rat sein Go geben für das antragslose Kindergeld. So sollen Eltern von Bürokratie entlastet werden. Im Bundestag wird außerdem erstmals über die Einführung einer Frühstartrente beraten. Papst Leo kommt heute nach Frankreich. Zuerst steht ein Treffen mit dem französischen Präsidenten Macron und Regierungsmitgliedern im Élysée-Palast an. Am Nachmittag feiert der Papst dann unter anderem eine Vesper in der Pariser Kathedrale Notre-Dame.
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1: 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Es ist 5 Uhr.
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2: Im Studio Gisa Weber. Im ersten Spiel unter Jürgen Klopp als Bundestrainer hat die deutsche Fußballnationalmannschaft ein Unentschieden geholt. 1:1 stand es am Ende in Amsterdam gegen die Niederlande in der Nations League. Den Treffer für Deutschland machte Felix Metscher. Der Tankrabatt soll heute die letzten beiden Hürden nehmen. Bundestag und Bundesrat entscheiden über das Gesetz. Wenn beide grünes Licht geben, kann der Tankrabatt zum 1. Oktober in Kraft treten. Wie schon im Sommer sollen die Preise von Benzin und Diesel um 17 Cent pro Liter runtergehen. Nach ihrem Sieg bei der Abgeordnetenhauswahl kommt die Berliner Linke heute zu einem Parteitag zusammen. Es soll über Sondierungsgespräche mit Grünen und SPD entschieden werden. Von den beiden kommt aktuell Kritik an der Linken. Unter anderem sind die Pläne für Enteignungen großer Wohnungskonzerne umstritten. Künstliche Intelligenz kann wohl helfen, viele noch unerkannte Herzprobleme binnen Sekunden zu erkennen. Britische Forscher haben eine KI so trainiert, dass sie bei einem EKG die meisten Menschen mit Herzschwäche und undichten Herzklappen

0: identifiziert. Auch wenn der Arzt eigentlich gar nicht danach gesucht hat.
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2: 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Es ist 6 Uhr.
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4: Im Studio André Glatzel. Die deutsche Fußballnationalmannschaft hat im ersten Länderspiel unter Jürgen Klopp als neuem Bundestrainer unentschieden gespielt. 1:1 stand es am Ende gegen die Niederlande in der Nations League. Die DFB-Elf muss jetzt noch zweimal gegen Griechenland und einmal gegen Serbien ran. Bundestag und Bundesrat sollen heute den Weg für günstigeres Tanken freimachen. Sie stimmen über den Tankrabatt der Bundesregierung ab. Ab dem 1. Oktober sollen Benzin und Diesel dann um 17 Cent pro Liter günstiger werden. So einen Rabatt hatte es im Mai und Juni schon einmal gegeben. Nach ihrem Sieg bei der Abgeordnetenhauswahl kommt die Berliner Linke heute zu einem Parteitag zusammen. Es soll über Sondierungsgespräche mit Grünen und SPD entschieden werden. Von beiden Seiten kommt aktuell Kritik an der Linken. Unter anderem sind die Pläne für Enteignungen großer Wohnungskonzerne umstritten. Die Hitzewellen im Sommer haben die deutsche Wirtschaft 25 Milliarden Euro gekostet. Das zeigt eine Studie der Allianz. Bei Hitze sinkt demnach die Produktivität, etwa wegen längerer Pausen, mehr Krankentagen und schlechter Kühlung.
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5: Ganz früh entscheidet ihr euch für eine ganz tolle Playlist und wir erreichen 2000er Fans in ganz Deutschland, wie zum Beispiel hier am Alexanderplatz in Berlin. Wieso feiert ihr die Zeit?
6: Naja.

0: man hat damals keine Handys gehabt, man ist rausgegangen und dann wollte man feiern gehen und dann war 2000er halt unsere Zeit. Also es ist unser Leben, unsere Zeit, wie früher.
1: Und um 10 Minuten nach 6 gleich All Saints, unsere Zeit mit Pure Shores und vorher geile Sommerzeit mit Dante Thomas. Hier ist Miss California. Ich bin der Dino. Schön

0: Ihr seid auch immer ein Teil der Show und jetzt machen wir gemeinsam um 10 Minuten nach 6 und auch immer um 10 nach 8 Sätze, die nur 2000er-Fans verstehen. Ihr habt euch fleißig reingemeldet. Guten Morgen, Marco aus Fredersdorf in Brandenburg.
1: Ja, guten Morgen.
0: Dann schieß mal los, was hast du denn immer so in den 2000ern gesagt?
1: Ja, ist mir Wayne.
0: Wer ist eigentlich dieser Wayne und warum haben wir den immer benutzt? Erklär mal für die Leute, die jetzt denken, was meint er mit Wayne?
1: Ja, Wayne heißt so viel wie, ist mir egal, interessiert mich nicht die Bohne.
0: Genau, also wen juckt's und dann sagt man einfach Wayne juckt's und dann hat man einfach irgendwann einfach nur Wayne gesagt.
1: Ja, genau.
0: Ey, also mich juckt auf jeden Fall, dass du immer morgens mit dabei bist. Absolut ja, top 2000er, mega. Und alle, die zuhören, können wie Marco einen Satz einfach reinschicken. Per WhatsApp 0160 800 700 und dann die 5 Sätze, die nur 2000er-Fans verstehen.

Das ist crazy, wenn man sich so einige Jahre anschaut. Hello, absolut top 2000er. Wir gehen ganz tief rein. Ich möchte jetzt ins Jahr 2010 zusammen mit euch. Ist ein crazy Jahr. Lena gewinnt den ESC. Lady Gaga trägt Fleischkleid. Die Fußball-WM findet erstmals in Afrika statt. Und in diesem Jahr haben wir auch einfach alles durchgefeiert. Also ne, wir hatten ja viele Gründe, ESC, Fußball, alles Mögliche. Und natürlich war Rihanna immer mit dabei. Auch jetzt, um 7:15, hier ist Rude Boy. Absolut top 2000er, schönen Freitag.

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6: Ich habe heute leider kein Foto für dich.
7: Ja, was wollen wir mit einem Foto um kurz nach 6:30? Wir brauchen erstmal gute Laune. Hello, hier ist der Dino am Freitag. Kevin Little gleich mit Turn Me On nach 2 Hits. Und vorher jetzt richtig rein in your face. Pink, you and your hand. 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

zum Freitagsgottesdienst. Keine Angst, hello, hier ist der Dino. Aber diese heilige Zeit, die feiern wir ja jeden Morgen hier auf eurem Morgen mit meiner selbstgeschriebenen 2000er Musikbibel.

Leidenschaft zu entzünden. Weisheiten aus Turn Me On auf Absolut Top 2000er.

0: Euer Morgen bedeutet, ihr dürft euch reinmelden. Wieso feiert ihr diese Zeit? Guten Morgen, Leon aus Wissen in Rheinland-Pfalz.
1: Hi, grüßt euch. Hier ist Leon aus Wissen aus dem schönen Westerwald. Ich finde Absolut Top 2000 top, weil eure Musik scharf ist und weil man regelmäßig wieder an mega geile Zeiten von früher erinnert wird. Ich höre euch auf jeden Fall super gerne und macht weiter so. Ja, viele Grüße.
0: Ja, Leon, du hast auch eine scharfe Stimme, könnte Synchronsprecher sein. Ey, meldet euch jederzeit rein. Die Nummer ist immer 0160 800 700 und dann die 5. Jetzt scharfe Beats am Freitag mit Timbaland auf Absolut Top 2000er. Give it to me vor 7 Uhr.

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2: Es ist 7 Uhr.
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6: Im Studio André Glatzel. Unentschieden für Jürgen Klopp bei seiner Premiere als neuer Fußball-Bundestrainer. 1:1 stand es am Ende im Nations League-Spiel der deutschen Nationalmannschaft gegen die Niederlande. Lange hatte Deutschland geführt, der Ausgleich fiel erst in der Nachspielzeit. Der Tankrabatt soll heute die letzten beiden Hürden nehmen. Bundestag und Bundesrat entscheiden über das Gesetz. Wenn beide grünes Licht geben, kann der Tankrabatt zum 1. Oktober in Kraft treten. Bis Ende Dezember sollen die Steuern auf Benzin und Diesel um 17 Cent je Liter sinken. Außerdem haben Bundestag und Bundesrat noch viele andere Themen auf dem Zettel. Unter anderem soll der Rat sein Go für das antragslose Kindergeld geben. So sollen Eltern von Bürokratie entlastet werden. Im Bundestag wird außerdem erstmals über die Einführung einer Frühstartrente beraten. Sachsen-Anhalt wird nicht wie geplant den Vorsitz der Ministerpräsidentenkonferenz übernehmen. Noch Ministerpräsident Schulze von der CDU hatte darauf nach dem AfD-Wahlsieg verzichtet. Rheinland-Pfalz leitet die MPK jetzt weiter. Der Vorsitz entscheidet maßgeblich, welche Themen in der Länderrunde gesetzt werden.
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7: Der Dino hier gleich mit einer Playlist, die einfach beweist, dass die 2000er heute noch mehr gefeiert werden. Wir haben Christina Aguilera, Fighter, auch Amy Winehouse gleich um 7 mit Rehab. Und vorher hören wir, was ihr zum Beispiel im belgischen Viertel in Köln zu dieser Playlist sagt.
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0: einen sexy Freitag zusammen. Hallo, der Dino hier.
1: Nicht die Mama.
0: Von der Fernsehsendung Die Dinos kommen wir jetzt zu unseren Lieblingszeitschriften auf absolut Top 2000er. Packen wir mal unser Archiv aus. Was haben denn Jam, von mir aus auch Wendy oder die Bravo so geschrieben? Ich habe hier eine Ausgabe aus dem Jahr 2003. Xtina mit Minirock ist drauf. Der Rock ist so breit wie ein Gürtel, ganz normal wie in den 2000ern. Und dann hat sie ein Glitzer-Bikini-Top in Gold an. Und der Text? Christina gegen Britney. Jetzt holt sie sich auch noch Justin. Tja, dieser Kampf zwischen den Pop-Prinzessinnen, das war das Hauptthema in den 2000ern. Aber ich bin im Team Xtina. Ja, war ich immer sehr verliebt. Ist meine 2000er-Traumfrau. Und in diesem Jahr, also 2003, kam einer ihrer stärksten Songs raus. Hier ist absolut Top 2000er mit Fighter.

0: keine Zeit ist einfach so geisteskrank crazy wie die 2000er und das feiern wir jeden Morgen hier auf eurem Morgen. Schönen Freitag, bevor wir gleich Gnarls Barkley hören und Crazy, hat Ivo um 20 Minuten nach 7 schöne Erinnerungen.
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3: Man konnte damals ja immer super viel gewinnen bei Spielshows, Autos und ganze Haufen an Technik und Sachkram. Aber nichts ging doch über die Einkaufswagenfahrt in dieser Show, wo man den Wagen voll mit Spielsachen packen konnte. So viel wie man geschafft hat, das war das Toy Race im Super Toy Club auf Super RTL.
4: Hallo! Herzlich willkommen an Bord.
3: Beste Fernsehshow damals als Kind. Und das Krasse war ja, in jeder Abteilung stand ein neuer leerer Einkaufswagen, den man voll machen konnte. Ich glaube, das waren 3 insgesamt. Boah, würde ich heute ehrlich gesagt gerne mal im Biomarkt machen. Aber nein, leider gibt's das
5: natürlich nur im Super Toy Club.
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7: Wenn wir sagen, das ist euer Safe Space, dann meinen wir, dass das ja quasi euer Terrarium, oh, wie heißt das nochmal, Nadine von Frauentausch hilft.
8: Dein Terrarium. Dein Terrarium kannst du aussprechen.
7: Unser Kinderzimmer, sag ich mal. Viel Spaß mit Jean-Paul, Get Busy und Duffy ist vorher dran. Das ist Mercy. Ich bin der Dino. Es ist 7:30. 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

Was geht am Wochenende? Erstmal um kurz nach halb acht die ganzen Nachrichten in WhatsApp, Telegram oder Instagram checken. Was geht so bei den Freunden? Aber es geht 2000er-mäßig in Deutschland ab. Das schauen wir hier auf eurem Morgen auf Absolut Top 2000er. Es gibt so viele Partys für 2000er-Fans, zum Beispiel in Bremen, im Modernis. Heute 2000s Friday, the Millennial Comeback. Ey, das klingt nach einer fetten Party. Und safe ist auch Jean-Paul mit dabei, wie zum Beispiel hier auch auf Absolut Top 2000er. Natürlich auch am Freitag mit Get Busy.

Überall, wo sie unterwegs sind, klingt es so. Die Backstreet Boys feiern ihre Konzertreihe. Hier ist absolut Top 2000er mit mir, der Dino, um kurz vor 8. Ganze 10 Konzerte spielt die Band im September und Oktober in Düsseldorf. Ich habe mal so eine Doku gesehen und da hieß es dann auch, wusste ich gar nicht, dass ihre Karriere quasi bei uns in Deutschland angefangen hat. Bevor sie in den USA sogar groß waren. In Deutschland hat alles angefangen, ne? Weil die deutschen Fans sind natürlich, ne? Wir waren so richtig Boyband-süchtig und jeder ist ausgerastet. Also total logisch, dass sie ihre Konzerte alle hier spielen. Also ich habe die Jungs letztes Jahr in Schladming in Österreich gesehen. Ich war begeistert. Ey, die sind ja teilweise ja sogar Ü50, aber die machen auch immer noch so eine Choreografie, die sind so fit, voll inspirierend, weil ich tanze ja auch gerne und BSB zeigen, Musik, Tanz, Spaß, hat kein Alter. Für euch habe ich jetzt einen meiner Lieblings-2000er Hits von ihnen in die Playlist gezogen, Incomplete. So viel Herzschmerz, aber einfach nur geil. Absolut Top 2000er. Genießt den 25. September. Viel Glück wünsche ich den Jungs.

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9: Es ist 8 Uhr.
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11: Im Studio André Glatzel. Bundestag und Bundesrat sollen heute den Weg für günstigeres Tanken freimachen. Sie stimmen über den Tankrabatt der Bundesregierung ab. Ab dem 1. Oktober sollen Benzin und Diesel dann um 17 Cent pro Liter günstiger werden. So einen Rabatt hatte es im Mai und Juni schon einmal gegeben. Der Bundesrat soll außerdem das Go geben fürs antragslose Kindergeld, so sollen Eltern von Bürokratie entlastet werden. Weiteres Thema sind strengere Haftungsregeln für E-Scooter. Der Bundestag berät in einer Aktuellen Stunde über die Sicherheit und Kontrolle von KI-Systemen. Die Hitzewellen im Sommer haben die deutsche Wirtschaft 25 Milliarden Euro gekostet, das zeigt eine Studie der Allianz. Bei Hitze sinkt demnach die Produktivität, etwa wegen längerer Pausen, mehr Krankentagen und schlechter Kühlung. Die deutsche Fußballnationalmannschaft hat im ersten Länderspiel unter Jürgen Klopp als neuem Bundestrainer unentschieden gespielt. 1:1 stand es am Ende gegen die Niederlande in der Nations League. Die DFB-Elf muss jetzt noch zweimal gegen Griechenland und einmal gegen Serbien ran.
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12: So viele Flashbacks und die feiert ihr in ganz Deutschland, zum Beispiel auch in Rheinland-Pfalz, in Herxheim.
13: Oh, ich fand, wir haben eine mega Jugend gehabt. Wir sind mit geiler Musik aufgewachsen und wir haben, wir sind die geilste Generation einfach, würde ich sagen, oder?
12: Und wir haben jetzt auch die geilste Hits, gleich Milo, Ayo Technology und vorher der Gangster-Rapper Eminem, Lose Yourself.

0: Freitag, 25. September. Ihr seid auch immer ein Teil der Show. Und jetzt machen wir gemeinsam um 10 Minuten nach 6 und auch immer um 10 nach 8 Sätze, die nur 2000er Fans verstehen. Ihr habt euch fleißig reingemeldet. Guten Morgen, Marco aus Fredersdorf in Brandenburg.
1: Ja, guten Morgen.
0: Dann schieß mal los. Was hast du denn immer so in den 2000ern gesagt?
1: Ja, ist mir Wayne.
0: Wer ist eigentlich dieser Wayne und warum haben wir den immer benutzt? Erklär mal für die Leute, die jetzt denken, was meint er mit Wayne?
1: Ja, Wayne heißt so viel wie, ist mir egal, interessiert mich nicht die Bohne.
0: Genau, also wen juckt's und dann sagt man einfach Wayne juckt's und dann hat man einfach irgendwann einfach nur Wayne gesagt.
1: Ja, genau.
0: Ey, also mich juckt auf jeden Fall, dass du immer morgens mit dabei bist. Absolut ja, top 2000er, mega. Und alle, die zuhören, können wie Marco einen Satz einfach reinschicken. Per WhatsApp 0160 800 700 und dann die 5 Sätze, die nur 2000er Fans verstehen.
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Ihr steht vor dem Spiegel und die Haare machen komplett ihr eigenes Ding. Ja, ein ganz normaler Freitagmorgen um kurz vor 8:30 und ihr denkt euch, wisst ihr was? So what? Es muss morgens auch nicht alles perfekt sitzen. Hauptsache eure Laune tut's und der richtige Radiosender ist täglich eingestellt. Euer Morgen, immer ab 6 mit mir, der Dino. Es ist mir eine Ehre, dass ihr dabei seid. Viel Spaß mit Pink.

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4: Wenn sich noch ein Mensch in Deutschland gegen 2000er morgens entscheidet,
5: dann ist das nicht mein Land.
4: Ja, denn wer hat denn nicht Bock auf geile Hits, die gute Laune machen? Gleich Mojo, Lady, Hear Me Tonight. Ich bin der Dino, ich freue mich, dass ihr jeden Morgen ab 6 dabei seid. Sonst würdet ihr auch Nelly Furtado verpassen. Das will doch keiner. Hier ist Man Eater.

0: alle haben ja was gemeinsam. Wir können uns einen Morgen ohne 2000er nicht vorstellen. Deshalb seid ihr hier richtig. Absolut top 2000er. Meldet euch rein, egal woher ihr seid. 0160 800 700 und dann die 5. Wunderschönen guten Morgen, Manu.
1: Wunderschönen guten Morgen, Dino.
0: Du bist aus Lommersum in Nordrhein-Westfalen. Du nimmst uns auch jeden Morgen mit.
1: Eigentlich morgens auf dem Weg zum Auto, auf dem Weg zum Auto zur Arbeit im Auto. Wenn ich das Kind zur Schule bringe, dann hört er auch schon mal ein, zwei Songs noch. Mhm. Ja, ich halt jederzeit, wenn ich irgendwie unterwegs bin, zum Spazieren mit den Hunden, mit der Schwägerin, habe ich die Stöpsel im Ohr und auf der Arbeit habe ich es letztens auch mal illegalerweise gemacht, weil ich ja...
0: Wow, illegal lieben wir Millennials, ja.
1: Ja, ja. Da muss ich ja dann mein Handy mit dem Radio mit Bluetooth verbinden, damit ich das machen kann, wow. Weil ansonsten geht das hier nicht.
0: Sehr gut. Wo arbeitest du denn?
1: In einem Kindergarten, einem städtischen Kindergarten in der U3-Gruppe.
0: Mhm. Dann würde ich mal sagen, besorgst du denen auch mal ein DAB+-Radio. Dann musst du nicht immer illegal dich mit per Bluetooth da reinschalten.
1: Genau, wir schaffen uns mal ein DAB+-Radio an.
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0: Das Wichtigste in den 2000ern, immer gut aussehen oder wie Bruce Darnell gesagt hat.
1: Wenn man eine Handtasche hat, die muss auch lebendig sein.
0: Lebendig starten wir in den Freitagmorgen um kurz vor 9. Wir schauen jetzt mal ins Jahr 2000. Let's go. Die nächste Zeitreise zusammen. Das Nokia 3310 kommt auf den Markt. Dieses unzerstörbare Teil. Ey, mit dem unendlichen Akku. Und wir waren süchtig nach Snake 2. Also dieses unzerstörbare Gefühl nehmen wir mit ins Wochenende. Fühlt euch jetzt nicht nur wie eure lebendige Handtasche. Ihr fühlt euch jetzt wie so ein Nokia, Siemens oder Motorola Handy. Einfach unzerstörbar und stylisch. Dank Crazy Town jetzt auch. Kam auch im Jahr 2000 raus und hört ihr hier auf Absolut Top 2000er. Ich bin der Dino. Schönen 25. September.

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11: Es ist 9 Uhr.
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13: Im Studio André Glatzel. Der Tankrabatt soll heute die letzten beiden Hürden nehmen. Bundestag und Bundesrat entscheiden über das Gesetz. Wenn beide grünes Licht geben, kann der Tankrabatt zum 1. Oktober in Kraft treten. Bis Ende Dezember sollen die Steuern auf Benzin und Diesel um 17 Cent je Liter sinken. Außerdem haben Bundestag und Bundesrat noch viele andere Themen auf dem Zettel. Unter anderem soll der Rat sein Go für das antragslose Kindergeld geben. So sollen Eltern von Bürokratie entlastet werden. Im Bundestag wird außerdem erstmals über die Einführung einer Frühstartrente beraten. Die Berliner Linke will heute auf einem Parteitag darüber abstimmen, ob sie die Grünen und die SPD zu Sondierungsgesprächen einlädt. Die Berliner SPD ist grundsätzlich dazu bereit. Außerhalb von Berlin sehen Vertreter von Grünen und SPD ein Bündnis mit den Linken kritisch. Unentschieden für Jürgen Klopp bei seiner Premiere als neuer Fußball-Bundestrainer. 1:1 stand es am Ende im Nations League-Spiel der deutschen Nationalmannschaft gegen die Niederlande. Lange hatte Deutschland geführt, der Ausgleich fiel erst in der Nachspielzeit.
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14: Es ist kurz nach 9, wie immer im Studio der Dino. Ihr sagt mir, wieso 2000er einfach die geilste Musik ist. Zum Beispiel in Sachsen, jetzt hier am Schlossplatz Dresden.
15: Weil wir da jung waren.
16: Weil wir da keine Falten hatten.
17: Da war der Knacker schon da.
14: Ja, und diesen Style feiern wir mit Anastasia. Sick and Tired bekommt ihr nach 2 Hits. Und vorher knackige Dance-Musik von Lady Gaga. Hier ist Just Dance am 25. September.
18: Lady Gaga.
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0: Diese Flashbacks machen uns jeden Morgen glücklich. Hier ist euer Morgen ab 6 vor dem Mikrofon immer der Dino.
1: Nicht die Mama.
0: Und wer seid ihr? Soot, die absolut Top 2000er Community? 0160 800 700 und dann die 5. Heute früh hat sich ein Hörer aus Rheinland-Pfalz gemeldet.
2: Hi, grüßt euch. Hier ist Leon aus Rissen aus dem schönen Westerwald. Ich finde absolut Top 2000 top, weil eure Musik scharf ist und weil man regelmäßig wieder an mega geile Zeiten von früher erinnert wird. Ich höre euch auf jeden Fall super gerne. Macht weiter so. Ja, viele Grüße.
0: Deshalb jetzt für Leon und für ganz Deutschland. Hier ist mega scharf Anastasia, Sick and Tired auf absolut Top 2000er.

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Ungerechtigkeit bei der Arbeit ist zum Kotzen, kennen wir alle. Wunderschönen Morgen, schönen Freitag um kurz vor 9:30. Hier ist absolut top 2000er. Vielleicht seid ihr schon bei der Arbeit angekommen und falls ihr euch heute fühlt, als würdet ihr wieder die Arbeit für andere Leute machen, Ryan Tedder kennt das. Er hat seine Band One Republic, schreibt aber auch für die größten Stars, Beyoncé, Leona Lewis, Kelly Clarkson und so weiter und so fort. Also der macht Überstunden, wahrscheinlich schon sein ganzes Leben lang, ist eine Maschine, der Bruder. Hier ist er mit One Republic, Stop and Stare auf absolut top 2000er. Einen geilen Freitag euch.

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1: Der Dino hier. Na, schon Wochenendstimmung oder wie 2000er Kanzler Schröder sagen würde.
2: Hol mir mal eine Flasche Bier, sonst streike ich hier und schreibe nicht weiter.
1: Ihr holt euch jetzt mal einen Matcha-Latte oder irgend so einen Espresso-Drink. Gleich Sonic mit Sky. Wir freuen uns auf den 25. September. Wird einfach eine geile Zeit. Black Eyed Peas jetzt mit Shut Up.

Eine Playlist, die nach Wodka Energy riecht. 2000er Fans wissen, was ich damit meine. Und diese Zeit wird ja nicht nur hier gefeiert, auf absolut top 2000er, sondern auch draußen in den Clubs, denn das ist einfach die geilste Musik. Ist so. Da kann mir keiner was anderes erzählen. Und deshalb schaue ich immer so, was partymäßig so abgeht in der Republik. Wir schauen mal nach Bremen. Heute im Modernes eine 2000er Party. 2000s Friday, the Millennial Comeback. Ach, ihr merkt schon wieder, ohne 2000er geht gar nichts. Also jetzt schon mal ein schönes Wochenende um 20 Minuten vor 10. Sonique, können wir sehr gut vorglühen mit unserem Latte Macchiato in der Hand. Und Sky auf absolut top 2000er.

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Liegt daran, dass wir hier natürlich noch die selbstgeschriebene 2000er Musikbibel hören müssen. Hallo, ich bin der Dino. Eure Lieblingshits werden hier übersetzt in eine heilige Schrift.

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2: Es ist 10 Uhr.
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19: Im Studio André Glatzel. Bundestag und Bundesrat sollen heute den Weg für günstigeres Tanken freimachen. Sie stimmen über den Tankrabatt der Bundesregierung ab. Ab dem 1. Oktober sollen Benzin und Diesel dann um 17 Cent pro Liter günstiger werden. So einen Rabatt hatte es im Mai und Juni schon einmal gegeben. Der Bundesrat soll außerdem das Go geben fürs antragslose Kindergeld, so sollen Eltern von Bürokratie entlastet werden. Weiteres Thema sind strengere Haftungsregeln für E-Scooter. Der Bundestag berät in einer Aktuellen Stunde über die Sicherheit und Kontrolle von KI-Systemen. Nach ihrem Sieg bei der Abgeordnetenhauswahl kommt die Berliner Linke heute zu einem Parteitag zusammen. Es soll über Sondierungsgespräche mit Grünen und SPD entschieden werden. Von beiden Seiten kommt aktuell Kritik an der Linken. Unter anderem sind die Pläne für Enteignungen großer Wohnungskonzerne umstritten. Die anhaltenden Verbalattacken von US-Präsident Trump auf Kanada haben jetzt Folgen für den Stadtplan von Ottawa. In der kanadischen Hauptstadt soll die Trump Avenue verschwinden. Das hat der Stadtrat jetzt beschlossen. Trump hatte im Handelsstreit unter anderem den Lake Ontario in Lake America umbenannt.
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11: Und wie schön wir in den Freitagvormittag starten mit I Believe von Broses um 10 nach. Und jetzt ein Song direkt, der ganze Fotoalben ruiniert hat schon. Hey ja! Leute, shake it, shake, shake it, shake it like a Polaroid picture. Und wie blöd wir diese Polaroid-Sofortbilder geschüttelt haben immer, bis der Hersteller irgendwann aufklären musste, dass das den Bildern schaden kann. Ich mache das teilweise heute noch, weil man kann auch gar nicht anders mit Outkast im Kopf. Ich bin Ivo. Hi.

0: Ich glaube, ein schöneres Erbe gibt's nicht an unsere Nachkommen. Laris ist gerade mal 9 Jahre und hört absolut Top 2000er, auch wegen...
1: Eminem von meinem Vater, der hat einmal ein Lied angemacht und dann habe ich ihn gefragt, wer ist dieser Sänger, der rappt voll schnell und dann seitdem höre ich ganz seit Eminem.
0: Wie geil, Leute. Also liebe Millennials, aber auch Gen Z und Gen Alpha, der beste Mix der 2000er mit Akin und Eminem jetzt, ist natürlich für euch alle da. Smack!

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11: Wer von euch gerade auf Deutschlands Straßen unterwegs ist? Mit Bootylicious von Destiny's Child um kurz nach halb. Fahrt ihr definitiv im heißen Reifen? Das haben die Songs hier so an sich in meiner Playlist. Deswegen hat Katy Perry, die jetzt kommt, am Sonntag auch einen Auftritt beim 10-jährigen Formel 1 Rennstreckenjubiläum von Aserbaidschan. Und wenn die da Tracks wie Hot and Cold auspacken will, dann braucht es da definitiv mehr als nur ein Safety Car, so wie die Frau abgeht. Ich bin Ivo und wünsche euch eine gute Fahrt durch den Freitag.
12: Ladies and gentlemen, please welcome Katy Perry!
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0: Egal, was ihr heute noch alles schaffen müsst, zu Hause oder im Büro mit Deutschlands einzigem 2000er-Sender, lautet das Motto wie immer:
1: Geht nicht, gibt's nicht. Praktik.
0: Absolut top 2000er, genau. Und statt nur 20% auf alles außer Tiernahrung legen wir Vanessa Amorosi nach oben drauf für euch alle.

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7: Es ist 11 Uhr.
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9: Im Studio André Glatzel. Der Tankrabatt soll heute die letzten beiden Hürden nehmen. Bundestag und Bundesrat entscheiden über das Gesetz. Wenn beide grünes Licht geben, kann der Tankrabatt zum 1. Oktober in Kraft treten. Bis Ende Dezember sollen die Steuern auf Benzin und Diesel um 17 Cent je Liter sinken. Die Berliner Linke will heute auf einem Parteitag darüber abstimmen, ob sie die Grünen und die SPD zu Sondierungsgesprächen einlädt. Die Berliner SPD ist grundsätzlich dazu bereit. Außerhalb von Berlin sehen Vertreter von Grünen und SPD ein Bündnis mit den Linken kritisch. Die AfD kritisiert, dass Rheinland-Pfalz den Vorsitz der Ministerpräsidentenkonferenz behält, obwohl eigentlich Sachsen-Anhalt ab Oktober dran wäre. Parteivize Möller spricht von einem undemokratischen Vorgehen. Die AfD hatte die Landtagswahl klar gewonnen, ob ihr Spitzenkandidat Siegmund aber auch Ministerpräsident wird, ist unklar. In Deutschland sind immer mehr Haushalte auf Wohngeld angewiesen. Im vergangenen Jahr waren es 1,3 Millionen. Das ist ein Anstieg um über 7%, heißt es vom Statistischen Bundesamt. Das ist der höchste Stand seit 20 Jahren.
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10: Der Titel Russian Roulette klingt genauso wild wie der Track selbst. Rihanna mache ich euch um 10 nach 11 an. Und wer von euch heute auch mal wieder was Wildes machen will, schreibt doch mal statt mit einem Kuli mit einem Glitzer-Gel-Stift. Wie früher auch, ja, auch unterschreiben und so. Ich meine, wir spielen ja hier auch nicht nur nach 15 Songs, sondern Alcazar mit Crying at the Discotheque jetzt auf dem Freitagvormittag, weil es einfach Bock macht, wie so eine Portion Glitzer, die man überall kleben hat. Ich bin Ivo, Hallöchen.

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0: Absolut top, 2000er läuft und seit vorgestern haben wir ja auch schon kalendarischen Herbstanfang, Freunde, ne? Aber man wird ja trotzdem weiter träumen dürfen, wie Carsten aus Offenburg in Baden-Württemberg auch hier.
1: Ich feiere die 2000er, so diese prägenden Jahre zwischen 8 und 16. Sommermärchen.
0: Ah!
1: Und so weiter.
0: Prägend, Freunde, genau wie dieser emotionale Absolut Top 2000er von One Republic, All the Right Moves. Schön, dass ihr am Start seid.

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7: Ich bin Ivo, hallöchen und hoffe, euch geht's gut heute. Nach einem der allerschönsten Love-Pop-Tracks aus eurem Kinderzimmer gleich bestimmt. Better in Time von Leona Lewis fühlen wir zusammen um kurz nach 12 und klappen jetzt unsere Kinnlade mal runter für Jojo, die gerade mal 13 war, als sie mit Leave Get Out 2004 ihren mega großen Durchbruch hatte mit 13. Leute, ich weiß nicht, da habe ich wahrscheinlich gerade Kügelchen aus Füllerpatronen gesammelt oder was weiß ich. Und die haut einfach den hier raus.

Ich hoffe größtenteils, aber nicht nur mit Deutschlands erstem 2000er-Sender hier nehmt ihr die Mucke aus euren Wodka-Maracuja-Zeiten mit ins Wochenende, sondern auch dank der vielen 2000er-Partys im ganzen Land. Es ist ein Trend und heute Abend wird zum Beispiel direkt weitergefeiert in Bremen beim The Millennium Comeback. Und morgen steigt dann die We Love 2000s-Party in Gera in Thüringen. Ja, Freunde, das ist wild bei so viel Party. Da muss ich als Ü30er, als Gammelfleisch mal kurz durchatmen mit Nelly Furtado. Kommt gut ins Wochenende rein mit absolut top 2000er.

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2: Es ist 12 Uhr.
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18: Im Studio André Glatzel. Bundestag und Bundesrat sollen heute den Weg für günstigeres Tanken freimachen.

0: Sie stimmen über den Tankrabatt der Bundesregierung ab. Ab dem 1. Oktober sollen Benzin und Diesel dann um 17 Cent pro Liter günstiger werden. So einen Rabatt hatte es im Mai und Juni schon einmal gegeben. Audi und VW rufen weltweit über 2 Millionen Autos zurück, knapp die Hälfte davon in Deutschland. Betroffen sind unter anderem Audi Q3 und Golf. Durch einen Fehler in der Verschraubung kann im schlimmsten Fall die Lenkung ausfallen. Der Polizei in Baden-Württemberg ist ein Schlag gegen Cyberbetrüger gelungen. Über 9000 Telefonnummern wurden abgeschaltet. Sie waren für eine Anlagebetrugsmasche genutzt worden. Wer dahinter steckt, ist weiter unbekannt. Bundestrainer Klopp muss die anstehenden Länderspiele ohne die Offensivkräfte Jamal Musiala und Kai Havertz bestreiten. Beide hatten sich gestern vorm bzw. beim Spiel gegen die Niederlande verletzt. Für sie rücken Florian Wirtz und Jonathan Burkhardt nach.
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3: Jetzt aber ehrlich sein. Ja, wer hat schon viereckige Augen von vielen Bildschirmen auf der Arbeit? Deswegen hören wir lieber gleich um 10 nach 12 Der Teufel trägt Prada mit dem legendären Soundtrack Suddenly I See von Katie Tanzte. Filmreif, wie immer auch Justin Timberlake jetzt. Hier ist er mit Senorita. Ich bin Ivo und wünsche euch einen schönen Mittag. Just

0: Also ich staune immer wieder, wozu unsere Playlist hier nicht alles in der Lage ist, auf absolut Top 2000er.
1: Also die Black Eyed Peas, damit habe ich ja meinen Mann so ein bisschen umzürzt. Also,
0: wenn das bei Manu aus Lommersum in Nordrhein-Westfalen funktioniert hat, Leute, geil, dann könnt ihr das mit dem besten Mix der 2000er auch, den es hier den ganzen Tag gibt, beim Date am Wochenende, also einfach absolut Top 2000er anmachen. Gern geschehen.
2: Hey!

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6: 2004er R&B mit einer der mystisch klingendsten Frauen, die man in dem Genre ähnlich stark erwartet wie Barbara Salisch im Stripclub, nämlich gar nicht, ist Enya. Und diesen Hit I Don't Wanna Know mit ihr, Mario Winans und P. Diddy gibt's für euch um 10 nach halb 1. Das wird geil. Alle anderen Genres, die es so noch gibt wie Soul, Pop und Rock oder auch Sprock, wie Anastasia ihre Mischung da selbst nennt, gibt's jetzt mit Paid My Dues. Ich bin Ivo. Hallöchen.

Und ja, wir waren alle mal Turnbeutelvergesser hier auf Absolut Top 2000er. Ist ein traumatisches Wort. Aber was ihr doch hoffentlich heute eingepackt habt für die Arbeit, ist eure Luftgitarre. Oder? Leute, die läuft jetzt nämlich bei den Kings of Leon hier im besten Mix der 2000er. Hoffentlich auf Anschlag. Mal richtig abgehen hier an diesem Freitag. Ja, dann scheuert die Hose am Knie eben auf dem grauen Büroteppich. Das macht so ein Banger wie Sex on Fire mit uns.

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1: Es ist 13 Uhr.
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11: Im Studio André Glatzel. Der Tankrabatt soll heute die letzten beiden Hürden nehmen.

0: Der Bundestag stimmt gerade über das Gesetz ab. Später entscheidet noch der Bundesrat. Wenn beide grünes Licht geben, sollen zum 1. Oktober die Steuern auf Benzin und Diesel um 17 Cent je Liter sinken. In Deutschland kommt das antragslose Kindergeld. Start ist kommendes Jahr. So sollen Eltern von Bürokratie entlastet werden. Und im Kampf gegen Schwerkriminelle und Cyberangriffe soll die Bundespolizei neue Befugnisse bekommen. Dafür hat der Bundestag die Reform des Bundespolizeigesetzes beschlossen. Nach ihrem Sieg bei der Abgeordnetenhauswahl kommt die Berliner Linke heute zu einem Parteitag zusammen. Es soll über Sondierungsgespräche mit Grünen und SPD entschieden werden. Von beiden Seiten kommt aktuell Kritik an der Linken. Unter anderem sind die Pläne für Enteignungen großer Wohnungskonzerne umstritten. Bundestrainer Klopp muss die anstehenden Länderspiele ohne die Offensivkräfte Jamal Musiala und Kai Havertz bestreiten. Beide hatten sich gestern vorm bzw. beim Spiel gegen die Niederlande verletzt. Für sie rücken Florian Wirtz und Jonathan Burkhardt nach.
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3: 22.000 Menschen mit Glatzenkappe bei einem Pitbull-Konzert, um genauso auszusehen wie er, mit Glatze eben, ja, das ist seit diesem Sommer tatsächlich Guinness-Weltrekord. So hart feiert die Welt Mr. Worldwide heute immer noch und wir auch gleich um 20 vor 2 mit I Know You Want Me, Kalle Ocho. Ich bin Ivo, hi und ja, mega schön, dass ihr am Start seid. Ob mit oder ohne Glatze, das ist jetzt erstmal völlig egal für Coldplay mit Clocks. Da kommt es auf die inneren Werte an.
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0: Kann es sein, dass mit absolut Top 2000er bei euch der Boden gleich wieder gefühlt klebt von Energy Drinks und Alkopops wie an Feierfreitagen in eurer Jugend? 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
2: Hallöchen, ich bin Ivo und Achtung Freunde, nicht den Kopf stoßen. Die Disco-Kugeln, die hängen heute tief. Ja, um 10 nach halb zwei zumindest mit einem Tanzflächenfüller-Hit, der auf keinem Schulball gefehlt hat bei uns. Murder on the Dance Floor von Sophie Alice Baxter. Den haben auch die Lehrer mal heimlich mitgefeiert. Ne? Weiß ich noch. Und jetzt reißen wir die Hütte erstmal komplett ab mit Empire State of Mind, dem Track, bei dem heute noch die Boxen brennen. Jay-Z und Alicia Keys. Let's go!

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Papa, wo ist die Kassette? Du musst das Radio aufnehmen. Kennen wir alle den Satz? Von uns selber. Kurzer Flashback hier auf Absolut Top 2000er. Falls ihr das auch manchmal noch denkt, keine Panik. Der beste Mix der 2000er, der läuft hier für euch jeden Tag, den ganzen Tag im DAB Plus Radio. Und ganz ehrlich, bei dieser affengeilen Playlist, da könntet ihr auch einen ganzen Kellerabteil mit Kassetten füllen. Das macht also keinen Sinn, da was aufzunehmen. Ja, das sind Blink-182 jetzt hier mit ihrem Absolut Top 2000er All the Small Things. Gönnt euch den einfach im Hier und Jetzt.

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2: Es ist 14 Uhr.
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18: Im Studio Nanju Kuhlmann. Der Bundestag hat grünes Licht für den Tankrabatt gegeben. Wenn heute dann auch noch vom Bundesrat das Go kommt, kann der Rabatt zum 1. Oktober in Kraft treten. 3 Monate sollen die Spritpreise um 17 Cent je Liter gesenkt werden. In Deutschland kommt das antragslose Kindergeld. Start ist kommendes Jahr. So sollen Eltern von Bürokratie entlastet werden. Und im Kampf gegen Schwerkriminelle und Cyberangriffe soll die Bundespolizei neue Befugnisse bekommen. Dafür hat der Bundestag die Reform des Bundespolizeigesetzes beschlossen. Audi und VW müssen weltweit bis zu 2,8 Millionen Autos zurück in die Werkstätten rufen, rund 1 Million davon in Deutschland. Betroffen sind unter anderem der Audi Q3 und der Golf. Durch einen Fehler in der Verschraubung kann im schlimmsten Fall die Lenkung ausfallen. Der Polizei in Baden-Württemberg ist ein Schlag gegen Cyberbetrüger gelungen. Über 9000 Telefonnummern wurden abgeschaltet. Sie waren für eine Anlagebetrugsmasche genutzt worden. Wer dahinter steckt, ist weiter unbekannt.
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1: Da hatte unser Gehirn einen Aussetzer, als wir Gabriela Chilmi das erste Mal gesehen haben, nachdem ihr Mega-Hit Sweet About Me rauskam. Das war doch keine, ne, wie man von der Stimme geahnt hat, reife Frau ab 40, wie im DSF zu später Stunde, sondern ein 16-jähriges, fröhliches Mädchen. Lasst euch gerne wieder überraschen, um 10 nach 2, wenn sie läuft. Ich mache jetzt erstmal noch eine optische Überraschung an. Feel Good Inc. von der virtuellen Comicband Gorillaz wild. Ich bin Ivo, hallöchen, euer Radiogesicht. Und damit vielleicht die dritte optische Überraschung hier in der Stunde.

Ach Leute, ich hätte gerne meine erste Stereoanlage mit CD-Player zurück. Ja, auch wenn da gar kein absolut Top 2000 am Radio laufen kann, aber es kommt eine neue Dreier-CD-Box von Amy Winehouse raus zum 20-jährigen Jubiläum von Back to Black am 23. Oktober mit unveröffentlichten Demos, Remixes und mehr. Ja, das macht mich irgendwie glücklich. Allein diese Vorstellung, dass es sowas gibt noch, ja, und hier natürlich auf Deutschlands einzigem 2000er Sender läuft dieser Original-Welthit Back to Black von Amy auch jetzt schon für euch.

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11: Was war unsere Jugend? Eine aufregende Zeit, Freunde. Wenn nicht gerade Sitting, Waiting, Wishing von Jack Johnson lief, wie gleich hier um 2:50. Leute, das wird wie Wellness mit so ein paar Badeschaumkugeln in der Wanne. Ja, einfach nur schön, bis einer den Stöpsel zieht. Dann geht's wieder rund, wie mit Pink jetzt und Just Like a Pill. Ich bin Ivo Hüllchen. Lasst euch gut gehen.

0: Jeder von euch absolut top 2000er Freaks hier kennt sie und liebt sie. Auch Katrin aus Mönchengladbach in Nordrhein-Westfalen.
1: Ja, Backstreet Boys ist ja klar, ne? Also so die Boybands, Us Five.

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1: Leute, und wenn die Backstreet Boys heute Abend auf der Bühne in Düsseldorf stehen, man mag es kaum glauben, dann werden die Teenie-Synapsen im Hirn wieder durchdrehen. Ungefähr so. 10 Konzerte spielen sie von heute bis zum 7. Oktober in Düsseldorf. Die einzigen in ganz Europa. Ja, sie lieben nämlich Deutschland und wir lieben sie. Shape of My Heart, mein persönlicher Lieblings, absolut Top 2000er von den Jungs, bekommt ihr natürlich hier jetzt auf
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1: Leute, und wenn die Backstreet Boys heute Abend auf der Bühne in Düsseldorf stehen, man mag es kaum glauben, dann werden die Teenie-Synapsen im Hirn wieder durchdrehen. Ungefähr so. 10 Konzerte spielen sie von heute bis zum 7. Oktober in Düsseldorf. Die einzigen in ganz Europa. Ja, sie lieben nämlich Deutschland und wir lieben sie. Shape of My Heart, mein persönlicher Lieblings, absolut Top 2000er.

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1: Es ist 15 Uhr.
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16: Im Studio Nanju Kuhlmann.
17: Der Bundestag hat grünes Licht für den Tankrabatt gegeben. Wenn heute dann auch noch vom Bundesrat das Go kommt, kann der Rabatt zum 1. Oktober in Kraft treten. 3 Monate sollen die Spritpreise um 17 Cent je Liter gesenkt werden. Bei Unfällen mit E-Scootern

0: Sollen Opfer in Zukunft leichter an Schadenersatz kommen. Der Bundesrat hat dafür gestimmt, dass auch die Vermieter der Roller haften, nicht mehr nur die Fahrer. Und ab dem kommenden Jahr kommt das antragslose Kindergeld. Nach ihrem Sieg bei der Abgeordnetenhauswahl kommt die Berliner Linke heute zu einem Parteitag zusammen. Es soll über Sondierungsgespräche mit Grünen und SPD entschieden werden. Von beiden kommt aktuell Kritik an der Linken. Unter anderem sind die Pläne für Enteignungen großer Wohnungskonzerne umstritten. Israels Ministerpräsident Netanyahu hat den Angriff auf den Iran vor der UN-Vollversammlung verteidigt. Das sei eine der einfachsten Entscheidungen gewesen, die er je habe treffen müssen, sagte er. Bei seiner Rede verließen Dutzende Delegierte aus Protest den Saal.
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2: Freitag kurz nach drei. Hi, ich bin Steffi. Ich finde, wir können jetzt mal alle kollektiv zusammen eine Zehe ins Wochenende so rein dippen. Gleich Beyoncé mit Sweet Dreams und vorher noch eine 2000er Hymne von einer so großartigen Frau. Das muss man ihr erstmal nachmachen, über Jahrzehnte so erfolgreich zu sein. Madonna.

würdet ihr 900 Dollar für eine Holzbox bezahlen? Es ist Freitagnachmittag, Viertel nach drei gleich auf Absolute Top 2000er. Beyoncé verkauft jetzt als Merchandise so Holzboxen, in denen man Schallplatten sammeln kann. Natürlich ihre. Und Fans reißen ihr die Dinger aus der Hand. Echt jetzt? Ich hätte auch ein paar Holzboxen im Keller stehen. Die will niemand.

So, es ist jetzt mal wieder an der Zeit, alle Neuen zu begrüßen. Hi, es ist 20 nach 3, ihr hört Absolut Top 2000er. Das kommt ja jeden Tag vor, dass hier der ein oder andere oder auch tausende neue Hörer und Hörerinnen reinstolpern, weil sie jetzt plötzlich ein DAB-Radio haben. Oder, was auch nicht selten vorkommt, vielleicht habt ihr uns irgendwo im Taxi gehört, weil wir werden gerne in Taxis gehört. Oder in einem Mietwagen und da war Absolut Top eingestellt. Mega lieben Dank dafür, dass ihr uns jetzt gefunden habt. Wir spielen die geilsten 2000er Banger für euch. Bunt zusammengemixt. Diese Playlist kriegt ihr wirklich nur bei uns. Die Sugar Babes, About You Now. Ich bin Steffi und ich freue mich sehr, dass ihr jetzt da seid.

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1: Endlich kein FOMO mehr an diesen Wochenenden. Ich weiß nicht, wie es euch geht. Hi, ich bin Steffi. Unsere Wochenenden im Sommer sind einfach immer so zugetaktet. Immer mit schönen Sachen. Ich will mich gar nicht beklagen. Wir hatten wirklich einen schönen Sommer. Aber ich bin jetzt auch mal froh, wenn man am Wochenende einfach mal nichts tun kann. Sofa, Couch und kein schlechtes Gewissen dabei. Und dazu 2000er Musik. Gleich Gossip, Heavy Cross nach zwei Songs, Rock. Und vorher noch ein bisschen R&B von Madcon.

0: Schönen Freitagnachmittag, kurz nach 3:30 auf Absolut Top 2000er. In den 2000ern haben wir jetzt geplant, wo wir hingehen, in welche Clubs. Jetzt planen wir, ob wir auf der Couch liegen bleiben am Freitagabend. Die Nadine aus Ludwigsfelde kommt ursprünglich aus Köln. Sag mal, oder? Du hast auch gute Erinnerungen. Wie war das bei dir, so die Sturm- und Drangzeit in den 2000ern beim Weggehen, beim Steilgehen?
1: Also es war dann wirklich, freitags waren wir im Steffi.
0: Echt jetzt?
1: Also Wiener Steffi. Ja, Wiener Steffi.
0: Ey, gab's einen Club mit meinem Namen. Cool.
1: Ja. Und samstags waren wir dann in der Klapsmühle.
0: Die Klapsmühle. Okay. Ist ja, da jetzt auch der Name dein Programm gewesen, oder was?
1: Ja, das ist die Klapse. Also die gibt's ja immer noch.
0: Wir senden ja für ganz Deutschland, deswegen ja. Dürfen wir ruhig allen anderen einmal kurz eine Köln-Nachhilfe geben.
1: Ja. Und ja, das war halt eben schon total cool. Also wir waren eigentlich immer, auch mittwochs gab es in der Klapsmühle 50-Cent-Party, montags war, glaube ich, die 1-Euro-Party.
0: Oh Gott, ja.
1: Wir waren eigentlich immer, ja, wir waren wirklich immer feiern. Montags, mittwochs, freitags, samstags.
0: Mhm. Und wir sind trotzdem aufgestanden.
1: Ja, oder von der Diskothek direkt zur Arbeit.
0: Ja.
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wünsche euch einen schönen Freitag. Hi, kurz vor vier auf Absolut Top 2000er. Dieser Song hier, der schafft jetzt etwas ziemlich Gemeines. Der braucht nämlich nur ein paar Sekunden. Plötzlich hat man Gefühle, die man selber gar nicht bestellt hat. Vielleicht liegt es an dieser Stimme, vielleicht daran, dass wir alle irgendeinen Menschen kennen, bei dem dieser Titel halt einfach sofort Sinn gibt. Na, für ein bisschen mehr als 3 Minuten dürfen wir jetzt ein bisschen weich werden. The Calling, Wherever You Will Go auf Absolut Top 2000er.

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2: Es ist 16 Uhr.
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17: Im Studio Nanju Kuhlmann. Der Bundestag hat grünes Licht für den Tankrabatt gegeben. Wenn heute dann auch noch vom Bundesrat das Go kommt, kann der Rabatt zum 1. Oktober in Kraft treten. 3 Monate sollen die Spritpreise um 17 Cent je Liter gesenkt werden. In Deutschland kommt das antragslose Kindergeld. Start ist kommendes Jahr. So sollen Eltern von Bürokratie entlastet werden. Und im Kampf gegen Schwerkriminelle und Cyberangriffe soll die Bundespolizei neue Befugnisse bekommen. Dafür hat der Bundestag die Reform des Bundespolizeigesetzes beschlossen. In Deutschland haben wieder tausende Schüler gegen das mögliche Comeback der Wehrpflicht demonstriert. In über 100 Städten gab es einen Schulstreik. Die Wehrpflicht ist seit Jahren ausgesetzt. Seit Anfang des Jahres bekommen junge Männer aber wieder Einladungen zur Musterung. Die Berliner Linke will heute auf einem Parteitag darüber abstimmen, ob sie die Grünen und die SPD zu Sondierungsgesprächen einlädt. Die Berliner SPD ist grundsätzlich bereit dazu. Außerhalb von Berlin sehen Vertreter von Grünen und SPD ein Bündnis mit den Linken kritisch.
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18: Euer musikalisches Vorglühen ohne Kater. Hi, ich bin Steffi, schönen Freitag. Gleich Nelly Furtado und Timbaland mit Promise.

0: Pierce und wir starten aber erstmal mit der Frau, bei der 2 Sekunden reichen und ich gedanklich sofort Hüftbewegungen mache, für die mein Rücken inzwischen vorher gerne schriftliche Anmeldung hätte. Shakira.
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0: Viertel nach vier. Zeit, einmal kurz daran zu denken, in wen ihr so verliebt wart. Absolut auf 2000er. Einen schönen Freitagnachmittag. Ich bin Steffi. Also bei mir war es erstmal Paddy Kelly und dann Justin Timberlake. Und wie war das bei Serkan aus Hannover?
1: Nelly Furtado war die Liebe meines Lebens in der Kindheit und es ist richtig special für mich einfach.
0: Kann man auch verstehen. Was ist Nelly Furtado für eine tolle Frau? Nur für dich jetzt, Serkan. Schön, dass du jetzt da bist in der Absolut Top 2000er Community.

0: Was wäre bei euch im Einkaufswagen gelandet? Schönen Nachmittag, 20 nach 4 auf Absolut Top 2000er Ivo mit dem Flashback.
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3: Man konnte damals ja immer super viel gewinnen bei Spielshows, Autos und ganze Haufen an Technik und Sachkram. Aber nichts ging doch über die Einkaufswagenfahrt in dieser Show, wo man den Wagen voll mit Spielsachen packen konnte. So viel wie man geschafft hat, das war das Toy Race im Super Toy Club auf Super RTL.
4: Hallo! Herzlich willkommen an Bord.
3: Beste Fernsehshow damals als Kind. Und das Krasse war ja, in jeder Abteilung stand ein neuer leerer Einkaufswagen, den man voll machen konnte. Ich glaube, das waren 3 insgesamt. Boah, würde ich heute ehrlich gesagt gerne mal im Biomarkt machen. Aber nein, leider gibt's das
5: natürlich nur im Super Toy Club.
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6: Gleich dieser unverwechselbar geile Coldplay-Sound mit Speed of Sound. Nach zwei Songs und wir starten mit Kelly Rowland, die bewiesen hat mit diesem Song, dass sie mehr konnte als nur bei Destiny's Child im Background singen. Zusammen mit David Guetta. When Love Takes Over. Schönen Freitagnachmittag, ich bin Steffi.
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Vielleicht ist das jetzt sogar das Schönste am Freitag. Gar nicht der Feierabend, sondern diese halbe Stunde davor. Hi, Absolut Top 2000er, kurz nach 4:30. Wenn man langsam merkt, diese Woche kriegt man jetzt nicht mehr. Speed of Sound von Coldplay. Passt da, finde ich, genau in diesen Zwischenraum. Ne? Wenn man noch unterwegs ist, man hat noch Dinge zu tun. Innerlich wird es aber vielleicht schon so ein bisschen leiser. Und vielleicht sitzt ihr gerade im Zug, Laptop zu, Kopfhörer drin. Niemand will von euch was für ein paar Stationen. Oder ihr dreht einfach im Auto mal das Radio ein bisschen lauter. Luxus kann erstaunlich einfach sein.

Ülönen. Wer ist jetzt das schon wieder? Hi, schönen Freitagnachmittag. So langsam Feierabend vielleicht schon. Vielleicht schon im Wochenende um 17 Uhr. Lauri Ilonen ist der Sänger von The Rasmus. Und sofort habt ihr den Typen vor Augen mit seinen schwarzen Federn im Haar und den beiden Tattoos, eins links und eins rechts unter dem Auge. Und ich gestehe, ich dachte, das sind wirklich Tattoos. Das macht er sich aber nur bei den Auftritten. Wenn man auf Instagram auf seiner Seite mal so ein bisschen stalkt, sieht man, im normalen Leben hat er die nicht. So mutig war er scheinbar dann doch nicht. Wobei er so klingt. In the Shadows auf Absolut Top 2000er.

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6: Es ist 17 Uhr.
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8: Im Studio Nanju Kuhlmann. Der Tankrabatt kommt zurück. Bundestag und Bundesrat haben heute grünes Licht gegeben. Von Anfang Oktober bis Ende Dezember sollen die Spritpreise um 17 Cent je Liter gesenkt werden. Wirtschaftsexperten und Sozialverbände kritisieren den Tankrabatt als zu teuer und wenig zielgenau. Bei Unfällen mit E-Scootern sollen Opfer in Zukunft leichter an Schadenersatz kommen. Der Bundesrat hat dafür gestimmt, dass auch die Vermieter der Roller haften, nicht mehr nur die Fahrer. Und ab dem kommenden Jahr kommt das antragslose Kindergeld. Audi und VW müssen weltweit bis zu 2,8 Millionen Autos zurück in die Werkstätten rufen. Rund 1 Million davon in Deutschland. Betroffen sind unter anderem der Audi Q3 und der Golf. Durch einen Fehler in der Verschraubung kann im schlimmsten Fall die Lenkung ausfallen. Nach ihrem Sieg bei der Abgeordnetenhauswahl kommt die Berliner Linke heute zu einem Parteitag zusammen. Es soll über Sondierungsgespräche mit Grünen und SPD entschieden werden. Von beiden kommt aktuell Kritik an der Linken. Unter anderem sind die Pläne für Enteignungen großer Wohnungskonzerne umstritten.
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9: Kreischalarm in Düsseldorf ab heute für 10 Konzerte sind dort The Backstreet Boys. Und deswegen habe ich gleich einen ganz besonderen Song von ihnen für euch nach 2 Songs. Wir starten jetzt aber erstmal mit La Rue. Ein bisschen müsst ihr euch noch gedulden. Der ist aber auch so geil. Bulletproof. Freitag, kurz nach 5. Ich bin Steffi.

0: 10 Shows spielen sie ab heute und werden ganz viele Teenies von damals glücklich machen. Hi, schönen Freitagnachmittag wünsche ich euch auf Absolut Top 2000er. Und eine davon ist die Katharina aus Oberhausen in NRW. Auf welches Konzert darfst du jetzt dann bald gehen?
1: Backstreet Boys.
0: Ah!
1: Ja. Also ich bin mit denen groß geworden und ich habe jetzt meinen Kindheitstraum, also meinen Jugendtraum sozusagen erfüllt dieses Jahr.
0: Das heißt, du siehst sie das erste Mal live?
1: Ja, erste Mal. Ich wollte früher als junges Mädel immer dahin und habe mich aber nie getraut, weil so Stehplatz und dann so als junges Mädel zwischen ganz vielen Erwachsenen und dann bin ich nie gegangen und habe mich immer so nicht getraut gehabt. Und jetzt habe ich gesagt, dieses Jahr mein Mann und ich haben gesagt, komm, wir füllen uns meinen Traum und ja, ich freue mich auch.
0: Und dann wirst du jetzt als kreischende, nicht mehr ganz Teenagerin davor stehen und kreischen.
1: Ja. Ja, bestimmt. Singen und kreischen, ja.
0: War dein Zimmer auch so richtig zutätowiert mit so Backstreet Boys Postern?
1: Ja, ich hatte sogar Bettwäsche von denen.
0: Oh, ja, wie geil.
1: So für die Kater geschwärmt.
0: Oh ja, ist aber auch verständlich. Der war ja auch wirklich zuckersüß. Ich bin gespannt, was du jetzt sagst, wenn du ihn siehst, so als Erwachsene.
1: Ich bin auch mal gespannt. Also ich lasse mich mal überraschen.
0: Ja. Du, darf ich dich danach anrufen, wenn du bei dem Konzert warst?
1: Ja,
0: dann
1: sicher.
0: Erzählst du mir davon auch noch.
1: Ja, gerne.
0: Wie schön, dann hören wir uns und für dich, Katharina, und für uns alle die Backstreet Boys jetzt mit More Than That.
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Wo erwische ich euch gerade? 20 nach 5, Freitag auf Absolut Top 2000er. Vielleicht am Einkaufswagen, Küche, Sportplatz, Autobahn. Oder ihr sitzt noch in der Arbeit und hört seit einer halben Stunde alle Kolleginnen und Kollegen sagen, schönes Wochenende, und die verschwinden einfach. Und ihr denkt euch, ja super, ich habe Spätschicht. Egal wie, ihr seid da, ich bin da. Und wir kommen jetzt alle schön runter mit Limp Bizkit, mit Beyond Blue Eyes auf Absolut Top 2000er.

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8: Gleich Big Yellow Taxi für alle, die jetzt im Taxi irgendwo in Richtung Wochenende unterwegs sind. The Counting Crows. Hi, ich bin Steffi. Kurz nach 6 haben wir es schon. Krass, das geht so schnell. Und da draußen wird schon wieder dunkel. Naja, ist nicht schlimm, weil das bedeutet für uns abends, wir können einfach chillen. Jetzt mit Maroon 5, This Love. Ihr müsst nichts unternehmen. Nein.
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Kunden Mikado im Supermarkt an der Schlange. Ihr habt das Gefühl, wer sich als erstes bewegt, verliert? Ja, es ist immer so, oder? Ja, schönen Start ins Wochenende. Kurz nach 5:30 auf Absolut Top 2000er. Man stellt sich immer an die falsche. Links und rechts, alle schon ins Wochenende geschoben mit ihren Einkaufswägen. Nur ihr steht noch da. Wir sind bei euch. Wir kriegen das alle hin. Wir werden dort alle irgendwann landen in diesem Wochenende. The Counting Crows auf Absolut Top 2000er.

Manche Songs brauchen wirklich diese ersten 4 Sekunden nur und man macht eine kleine Reise in ein anderes Land. Absolut Top 2000er am Freitagnachmittag. Im besten Mix der 2000er. Jetzt einmal Sommernacht in einem schicken Club in Rumänien mit Edward Maya und Vika Jicolina mit diesem Wahnsinns-Hit Stereo Love.

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2: Es ist 18 Uhr.
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9: Im Studio Nanju Kuhlmann. Ab Oktober gibt's in Deutschland wieder den Tankrabatt. Bundestag und Bundesrat haben ihn heute beschlossen. Ab nächstem Monat sollen Diesel und Benzin dann um 17 Cent pro Liter günstiger werden. Den Rabatt gab's im Sommer schon mal. In Deutschland kommt das antragslose Kindergeld. Start ist kommendes Jahr. So sollen Eltern von Bürokratie entlastet werden. Und im Kampf gegen Schwerkriminelle und Cyberangriffe soll die Bundespolizei neue Befugnisse bekommen. Dafür hat der Bundestag die Reform des Bundespolizeigesetzes beschlossen. Audi und VW müssen weltweit bis zu 2,8 Millionen Autos zurück in die Werkstätten rufen, rund 1 Million davon in Deutschland. Betroffen sind unter anderem der Audi Q3 und der Golf. Durch einen Fehler in der Verschraubung kann im schlimmsten Fall die Lenkung ausfallen. In Deutschland haben wieder tausende Schüler gegen das mögliche Comeback der Wehrpflicht demonstriert. In über 100 Städten gab es einen Schulstreik. Die Wehrpflicht ist seit Jahren ausgesetzt. Seit Anfang des Jahres bekommen junge Männer aber wieder Einladungen zur Musterung.
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10: Na, Freitagnachmittag? Vielleicht schon im Feierabend, vielleicht schon im Wochenende. Ich bin Freitag. Nein, ich bin nicht Freitag. Ich bin Steffi. Man merkt, es ist Freitag. Ich habe gleich Walking Away für euch. Ne? Das darf das Motto jetzt sein. Rechner aus, Tür zu, Tasche nehmen, gehen. Craig David gleich und vorher noch Nelly Furtado mit Say It Right. Ich bin Freitag.
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gerade mal 19 Jahre alt, als er diesen Song veröffentlicht hat, den ich jetzt gleich für euch habe. Viertel nach sechs auf Absolut Top 2000er, schönen Freitagabend. Craig David hat den Song aufgenommen und geschrieben im Kinderzimmer, mehr oder minder im Jugendzimmer, einer Sozialwohnung, in der er mit seiner Mama gewohnt hat. Und mittlerweile ist er ja Millionär und kommt aber immer wieder dorthin zurück, um sich daran zu erinnern, wo er herkommt. Weil er einfach sagt, es ist nicht selbstverständlich, dass man weglaufen kann aus solchen Verhältnissen. Und deswegen darf man diese Menschen nie vergessen, denen es nicht gelingt. Man muss immer hilfreich zur Seite stehen. Das tut er, deswegen finde ich den echt toll. Craig David, Walking Away auf Absolut Top 2000er.

0: Party Time, 20 nach 6 auf Absolut Top 2000er am Freitag. In den 2000ern haben wir jetzt geplant, wo wir hingehen, in welche Clubs. Jetzt planen wir, ob wir auf der Couch liegen bleiben am Freitagabend. Die Nadine aus Ludwigsfelde kommt ursprünglich aus Köln. Sag mal, oder du hast auch gute Erinnerungen. Wie war das bei dir, so die Sturm- und Drangzeit in den 2000ern beim Weggehen, beim Steilgehen?
1: Also es war dann wirklich, freitags waren wir im Steffi.
0: Echt jetzt?
1: Also Wiener Steffi. Ja, ja, Wiener Steffi.
0: Ey, gab's einen Club mit meinem Namen. Cool.
1: Ja. Und samstags waren wir dann in der Klapsmühle.
0: Die Klapsmühle. Okay. Ist ja, da jetzt auch der Name dein Programm gewesen, oder was?
1: Ja, das ist die Klapse. Also die gibt's ja immer noch.
0: Wir senden ja für ganz Deutschland, deswegen ja. Dürfen wir ruhig allen anderen einmal kurz eine Köln-Nachhilfe geben.
1: Ja. Und ja, das war halt eben so, schon so total cool. Also wir waren eigentlich immer, auch mittwochs gab es in der Klapsmühle 50-Cent-Party, montags war, glaube ich, die 1-Euro-Party.
0: Oh Gott, ja.
1: Wir waren eigentlich immer, ja, wir waren wirklich immer feiern. Montags, mittwochs, freitags, samstags.
0: Mhm. Und wir sind trotzdem aufgestanden.
1: Ja, oder von der Diskothek direkt zur Arbeit.
0: Ja.
2: Oh Gott. 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
4: Freitag 6:30. So langsam Feierabend. Ich hoffe, ihr seid im Wochenende. Ich bin Steffi. Vielleicht sitzt ihr auch schon beim Abendessen. Und falls jetzt wieder irgendjemand aus der Familie am Tisch fragt, was essen wir eigentlich morgen? Ja, bitte dieser einen Person freundlich sagen, es ist schön, dass wir uns heute ernährt haben. Morgen ist ein Problem für Zukunft uns. Heute sind wir erstmal blue. 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

Freitag 6:30 auf Absolut Top 2000er und Deutschland beim Eurovision Song Contest 2006 mit Cowboy-Hut. Da sind Texas Lightning mit No, No, Never angetreten in Athen für Deutschland. Zugegebenermaßen nicht besonders erfolgreich. Aber zur Band hat Comedian Olli Dietrich am Schlagzeug gehört. Könnt ihr euch daran erinnern? Ich dachte mir so, hä, den kennst du doch, als ich die Videos angeguckt habe. Ja, der hat da mitgespielt. Gut, sie sind nur 12. glaube ich geworden. Aber der Song ging danach trotzdem bei uns in den Charts durch die Decke, weil er so schön ist. Jetzt für euch auf Absolut Top 2000er.

kurz vor 6:30, falls ihr heute Abend noch ausgehen wollt, hier kommt der offizielle Beweglichkeitstest auf absolut Top 2000er. Flowrider und T-Pain mit Low. Und nein, niemand muss beim berühmten Low, Low, Low tatsächlich runter von uns. Wir sind nicht mehr 22. Wer da Nachhilfe beim Aufstehen braucht, hat das Wochenende schon falsch begonnen. Ja? Innerlich mit Tanzen und würdevoll.

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5: Es ist 19 Uhr.
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7: Im Studio Nanju Kuhlmann. Der Tankrabatt kommt zurück. Bundestag und Bundesrat haben heute grünes Licht gegeben. Von Anfang Oktober bis Ende Dezember sollen die Spritpreise um 17 Cent je Liter gesenkt werden. Wirtschaftsexperten und Sozialverbände kritisieren den Tankrabatt als zu teuer und wenig zielgenau. Bei Unfällen mit E-Scootern sollen Opfer in Zukunft leichter an Schadenersatz kommen. Der Bundesrat hat dafür gestimmt, dass auch die Vermieter der Roller haften, nicht mehr nur die Fahrer. Und ab dem kommenden Jahr kommt das antragslose Kindergeld. Audi und VW müssen weltweit bis zu 2,8 Millionen Autos zurück in die Werkstätten rufen, rund 1 Million davon in Deutschland. Betroffen sind unter anderem der Audi Q3 und der Golf. Durch einen Fehler in der Verschraubung kann im schlimmsten Fall die Lenkung ausfallen. Nach ihrem Sieg bei der Abgeordnetenhauswahl kommt die Berliner Linke heute zu einem Parteitag zusammen. Es soll über Sondierungsgespräche mit Grünen und SPD entschieden werden. Von beiden kommt aktuell Kritik an der Linken. Unter anderem sind die Pläne für Enteignungen großer Wohnungskonzerne umstritten.
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0: Es ist 20 Uhr.
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2: Im Studio Nanju Kuhlmann. Ab Oktober gibt's in Deutschland wieder den Tankrabatt. Bundestag und Bundesrat haben ihn heute beschlossen. Ab nächstem Monat sollen Diesel und Benzin dann um 17 Cent pro Liter günstiger werden. Den Rabatt gab's im Sommer schon mal. In Deutschland kommt das antragslose Kindergeld. Start ist kommendes Jahr. So sollen Eltern von Bürokratie entlastet werden. Und im Kampf gegen Schwerkriminelle und Cyberangriffe soll die Bundespolizei neue Befugnisse bekommen. Dafür hat der Bundestag die Reform des Bundespolizeigesetzes beschlossen. In Deutschland haben wieder tausende Schüler gegen das mögliche Comeback der Wehrpflicht demonstriert. In über 100 Städten gab es einen Schulstreik. Die Wehrpflicht ist seit Jahren ausgesetzt. Seit Anfang des Jahres bekommen junge Männer aber wieder Einladungen zur Musterung. Der Polizei in Baden-Württemberg ist ein Schlag gegen Cyberbetrüger gelungen. Über 9000 Telefonnummern wurden abgeschaltet. Sie waren für eine Anlagebetrugsmasche genutzt worden. Wer dahinter steckt, ist weiter unbekannt.
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1: Es ist 21 Uhr.
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3: Im Studio Nanju Kuhlmann.
4: Der Tankrabatt kommt zurück. Bundestag und Bundesrat haben heute grünes Licht gegeben. Von Anfang Oktober bis Ende Dezember sollen die Spritpreise um 17 Cent je Liter gesenkt werden. Wirtschaftsexperten und Sozialverbände kritisieren den Tankrabatt als zu teuer und wenig zielgenau. Die Linke will als Berliner Wahlsieger mit der SPD und den Grünen in Sondierungsgespräche gehen. Das wurde bei einem Sonderparteitag beschlossen. Erschwert wird die bevorstehende Regierungsbildung aber durch Antisemitismusvorwürfe und die Kritik an den Enteignungsplänen der Linken. Audi und VW müssen weltweit bis zu 2,8 Millionen Autos zurück in die Werkstätten rufen, rund 1 Million davon in Deutschland. Betroffen sind unter anderem der Audi Q3 und der Golf. Durch einen Fehler in der Verschraubung kann im schlimmsten Fall die Lenkung ausfallen. Die Shoppinglaune der Menschen in Deutschland flaut etwas ab. Hauptgrund dafür sind die hohen Energiepreise, so das Nürnberger Institut für Marktentscheidungen. Die Leute gehen demnach davon aus, dass sich ihre Kaufkraft dadurch verringert. Außerdem rechnen sie in den nächsten Monaten eher nicht mit Gehaltssprüngen.
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2: 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Es ist 22 Uhr.
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5: Im Studio Gisa Weber. Ab Oktober gibt es in Deutschland wieder den Tankrabatt. Bundestag und Bundesrat haben ihn jetzt beschlossen. Ab nächstem Monat sollen Diesel und Benzin dann um bis zu 17 Cent pro Liter günstiger werden. Den Rabatt gab es im Sommer schon mal. Die Linke will als Berliner Wahlsieger mit der SPD und den Grünen in Sondierungsgespräche gehen. Das wurde bei einem Sonderparteitag beschlossen. Erschwert wird die bevorstehende Regierungsbildung, aber durch Antisemitismusvorwürfe und die Kritik an den Enteignungsplänen der Linken. In Deutschland haben wieder tausende Schüler gegen das mögliche Comeback der Wehrpflicht demonstriert. In über 100 Städten gab es einen Schulstreik. Die Wehrpflicht ist seit Jahren ausgesetzt. Seit Anfang des Jahres bekommen junge Männer aber wieder Einladungen zur Musterung. Der Polizei in Baden-Württemberg ist ein Schlag gegen Cyberbetrüger gelungen. Über 9000 Telefonnummern wurden abgeschaltet. Sie waren für eine Anlagebetrugsmasche genutzt worden. Wer dahinter steckt, ist weiter unbekannt.
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1: 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Es ist 23 Uhr.
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2: Im Studio Gisa Weber. Der Tankrabatt kommt zurück. Bundestag und Bundesrat haben grünes Licht gegeben. Von Anfang Oktober bis Ende Dezember sollen die Spritpreise um 17 Cent je Liter gesenkt werden. Wirtschaftsexperten und Sozialverbände kritisieren den Tankrabatt als zu teuer und wenig zielgenau. Wer regiert künftig Berlin? Die Linke will als stärkste Kraft mit den Grünen und der SPD sprechen. Das wurde jetzt auf einem Sonderparteitag beschlossen. Ein Knackpunkt dürfte für mögliche Koalitionspartner auch der Umgang mit den Antisemitismusvorwürfen sein. In Deutschland sind immer mehr Haushalte auf Wohngeld angewiesen. Im vergangenen Jahr waren es 1,3 Millionen. Das ist ein Anstieg um über 7%.

0: 5,5%, heißt es vom Statistischen Bundesamt. Das ist der höchste Stand seit 20 Jahren. Audi und VW müssen weltweit bis zu 2,8 Millionen Autos zurück in die Werkstätten rufen. Rund 1 Million davon in Deutschland. Betroffen sind unter anderem Audi Q3 und Golf. Durch einen Fehler in der Verschraubung kann im schlimmsten Fall die Lenkung ausfallen.
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2: 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Es ist 0 Uhr.
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4: Im Studio Gisa Weber. Ab Oktober gibt es in Deutschland wieder den Tankrabatt. Bundestag und Bundesrat haben ihn jetzt beschlossen. Ab nächstem Monat sollen Diesel und Benzin dann um bis zu 17 Cent pro Liter günstiger werden. Den Rabatt gab es im Sommer schon mal. In Deutschland kommt das antragslose Kindergeld. Start ist kommendes Jahr. So sollen Eltern von Bürokratie entlastet werden. Und im Kampf gegen Schwerkriminelle und Cyberangriffe soll die Bundespolizei neue Befugnisse bekommen. Dafür hat der Bundestag die Reform des Bundespolizeigesetzes beschlossen. Die Linke will als Berliner Wahlsieger mit der SPD und den Grünen in Sondierungsgespräche gehen. Das wurde bei einem Sonderparteitag beschlossen. Erschwert wird die bevorstehende Regierungsbildung aber durch Antisemitismusvorwürfe und die Kritik an den Enteignungsplänen der Linken. Der Polizei in Baden-Württemberg ist ein Schlag gegen Cyberbetrüger gelungen. Über 9000 Telefonnummern wurden abgeschaltet. Sie waren für eine Anlagebetrugsmasche genutzt worden. Wer dahinter steckt, ist weiter unbekannt.
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1: 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Es ist 1 Uhr.
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4: Im Studio Gisa Weber. Aus einem Vierkampf ist mittlerweile ein Duell geworden. Und heute entscheidet sich, wen Deutschland ins Rennen um Olympia schickt. Als Favorit gilt knapp die Bewerbung aus München gegen den Verbund Köln-Rhein-Ruhr. Es geht um die Olympischen und Paralympischen Sommerspiele 2036, 40 oder 44. Der Deutsche Gewerkschaftsbund will heute bundesweit ein Zeichen setzen. Bei einem Aktionstag soll gegen die von der Regierung geplanten Sozialkürzungen demonstriert werden. In 15 Großstädten sind Kundgebungen geplant, von Hamburg über Leipzig bis Stuttgart. Die Gewerkschaften fordern unter anderem den Schutz der Rente. Der Tankrabatt kommt zurück. Bundestag und Bundesrat haben grünes Licht gegeben. Von Anfang Oktober bis Ende Dezember sollen die Spritpreise um 17 Cent je Liter gesenkt werden. Wirtschaftsexperten und Sozialverbände kritisieren den Tankrabatt als zu teuer und wenig zielgenau. Die Ukraine kann künftig Patriot-Raketen selbst herstellen. Laut Präsident Zelensky haben die USA grünes Licht gegeben. Der Aufbau der Produktion soll dementsprechend rund 1,5 Jahre dauern. Der Ukraine fehlen die Raketen vor allem zur Abwehr russischer Angriffe.
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1: 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Es ist 2 Uhr.
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2: Im Studio Gisa Weber. Wen schickt Deutschland ins Rennen um Olympia? Das entscheiden heute die Mitglieder des Deutschen Olympischen Sportbunds. München oder Köln-Ruhr-Rhein stehen noch zur Auswahl. Zuletzt Berlin oder schon vor längerem Hamburg hatten ihre Bewerbungen zurückgezogen. Die SPD droht offenbar mit einer Blockade der geplanten Pflegereform. Vor dem Kabinettsbeschluss am Mittwoch will sie weiter verhandeln, berichtet das ARD-Hauptstadtstudio. Denn die Partei lehnt Leistungskürzungen ab und fordert einen Deckel für die Eigenanteile von Pflegebedürftigen. Mit einem bundesweiten Aktionstag will der Deutsche Gewerkschaftsbund heute gegen Sozialkürzungen mobil machen. In 15 Großstädten gibt es Demos. Die Gewerkschaften stellen sich gegen die Reformen der Bundesregierung und fordern eine nachhaltige Wachstumsagenda. Der Tankrabatt kommt zurück. Bundestag und Bundesrat haben grünes Licht gegeben. Von Anfang Oktober bis Ende Dezember sollen die Spritpreise um 17 Cent je Liter gesenkt werden. Wirtschaftsexperten und Sozialverbände kritisieren den Tankrabatt als zu teuer und wenig zielgenau.
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